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1: Israel warnt heute vor möglichen Anschlägen auf Juden weltweit. Hintergrund sind Geheimdienstinformationen über geplante Angriffe der Hamas am Jahrestag des Massakers vom 7. Oktober 2023. Bei dem Anschlag der Hamas in Israel sind ja mehr als 1200 Menschen ums Leben gekommen. Mehr als 200 weitere wurden nach Gaza verschleppt. Daraufhin hat Israel einen teils sehr brutalen Gegenangriff auf den Gazastreifen durchgeführt. Dabei sind mehrere 10.000 Menschen ums Leben gekommen. Die schwedische Polizei hat gestern Abend Schüsse am Stockholmer Schloss abgegeben und dabei einen Mann verletzt. Die Beamten waren wegen eines aggressiv auftretenden Verdächtigen mit einer nicht näher spezifischen Waffe gerufen worden. Der Mann ist durch die Schüsse getroffen und in ein Krankenhaus gebracht worden. Seine Verletzungen werden als schwer, aber nicht lebensbedrohlich eingestuft. In der Nacht auf heute hat es bei Hall in Tirol ein Erdbeben der Stärke 3,7 gegeben. 8 Minuten später folgte ein leichteres Nachbeben mit einer Stärke von 1,9. Schäden sind keine zu erwarten, können aber vereinzelt auftreten. Die Bevölkerung jedenfalls rund um Hall in Tirol hat das Beben teils doch relativ stark gespürt. Ein ganz großer des Weltfußballs hat sich vor wenigen Stunden von der internationalen Weltbühne verabschiedet. Lionel Messi hat sein allerletztes Spiel für Argentinien gespielt und dabei noch eine Gala abgeliefert. Messi erzielt beim 3:0 gegen Benin im Freundschaftsspiel ein Tor selbst und legt zwei weitere auf. Das Ganze war aber nebensächlich. Das Stadion feiert Lionel Messi, der ja mit Argentinien 2022 Weltmeister geworden ist, mit Standing Ovations und mit Messi-Sprechchören. Bei Messi selbst fließen gestern Abend Tränen.
2: Schönen guten Morgen heute am Mittwoch und in der Früh ist es Herbst, am Nachmittag ist es Juni. Super schön heute noch ein letztes Mal, so sonnig und warm bei maximal 26 Grad. Heute nochmal, ab morgen wird es dann deutlich kälter, ab morgen dann so ein Wetterumschwung.
3: Schönen guten Morgen in den frühen Mittwoch. Das ist der Blick auf Österreichs Straßen. Der verläuft aktuell wirklich fein, es gibt keine Verzögerungen. Gute und vor allem sichere Fahrt.
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4: Willkommen am Mittwochmorgen, kurz nach 6 ist es. Ich bin Michael Grohmann und jetzt absolute Rock-Legenden, die übrigens nächstes Jahr auch beim Nova Rock mit dabei sein werden. Hier sind Billy Corgan und seine Smashing Pumpkins. Siva auf Pirate Radio.

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1: Schönen guten Morgen am Mittwoch mit Pirate Radio. Gleich ist es 6:45 und wenn es in letzter Zeit auch ein bisschen extra schwer tust mit dem Aufstehen, ist ganz normal. Es wird ja auch später hell und die innere Uhr sagt dann einfach, finster ist draußen, bleib im Bett. Also immerhin, in 2,5 Wochen ist es soweit. Zeitumstellung auf Winterzeit, da können wir dann alle eine Stunde länger mützen.

Guts hier auf Pirate Radio. Schönen Start in den Mittwochmorgen. Heute wird es ja noch einmal recht schön, wenn auch ziemlich windig. Ab morgen soll es ja dann wirklich umstellen und deutlich kälter werden, auch immer wieder regnen, in den Bergen auch schneien, Gewitter können sogar dabei sein und es wird richtig windig. Aber hey, so ist der Herbst halt, kann man nichts machen. Wir haben für dich starken Sound für kalte Tage, jetzt von Gossip auf Pirate Radio.

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1: Viel Aufregung gab es gestern Abend bei einem schwedischen Wahrzeichen, nämlich dem Stockholmer Schloss. Die schwedische Polizei rückt mit einem Großaufgebot an, weil ein Verdächtiger mit einer nicht näher spezifizierten Waffe unterwegs war. Die Polizei gibt daraufhin Schüsse ab. Der Mann ist durch die Schüsse getroffen und in ein Krankenhaus gebracht worden. Seine Verletzungen werden als schwer, aber nicht lebensbedrohlich eingestuft. Nähere Details zu dem Einsatz sind noch nicht bekannt. Der neue Generalstabschef des Bundesheers, Harald Wodosek, fordert deutlich mehr Geld für die Luftverteidigung. Allein für die Drohnenabwehr wären insgesamt 800 Millionen Euro nötig, 2 Milliarden zusätzlich für die bodengebundene Luftabwehr. In den kommenden Wochen verhandelt die Koalition über die Sonderfinanzierung für die Luftverteidigung. In der Nacht auf heute hat es bei Hall in Tirol ein Erdbeben der Stärke 3,7 gegeben. 8 Minuten später folgte ein leichteres Nachbeben mit einer Stärke von 1,9. Schäden sind keine zu erwarten, können aber vereinzelt auftreten. Die Bevölkerung jedenfalls rund um Hall in Tirol hat das Beben teils doch relativ stark gespürt. Einer der ganz Großen des Weltfußballs, wenn nicht sogar der Weltbeste, hat sich vor wenigen Stunden von der argentinischen Nationalmannschaft verabschiedet. Lionel Messi erzielt in seinem letzten Spiel im Freundschaftsspiel gegen Benin ein Tor und 2 Vorlagen. Argentinien gewinnt schlussendlich mit 3:0. Das ist aber nebensächlich. Vor dem Spiel und nach dem Spiel wird gefeiert. Messi verabschiedet sich mit Tränen. Und im Stadion, im ausverkauften Haus von Buenos Aires, gibt es Standing Ovations und Messi-Sprechchöre.
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4: Schönen guten Morgen heute am Mittwoch. Die Sonne geht in diesen Minuten auf, immer später. Aber dafür gibt es heute noch ein letztes Mal maximal viel Sonnenschein. Heute noch einmal schön und warme 26 Grad. Ab morgen ist dann Schluss. Nichts mehr mit goldenem Herbst. Es wird deutlich kühler und regnet auch immer wieder.
5: Schönen guten Morgen in den frühen Mittwoch. Das ist der Blick auf Österreichs Straßen. Der verläuft aktuell wirklich fein. Es gibt keine Verzögerungen. Gute und vor allem sichere Fahrt.
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6: Einen schönen guten Morgen. Willkommen am Mittwoch. Kurz nach 7 ist es. Ich bin Michael Grohmann und wir starten jetzt los mit einer Rockhymne von Fu Manchu, die uns ja diesen Sommer in der Arena Wien beehrt haben. Is Written in Stone. Schönen guten Morgen.

Gleich ist es 7:15, einen schönen guten Morgen am Mittwoch. Das ist dein Pirate Radio. Bei uns gibt's keinen Mainstream, sondern Alternative Rock und Pop nonstop. So zum Beispiel gleich Efeu und Wohin. Vorher habe ich aber noch gute Nachrichten für alle, die schon den nächsten Urlaub planen und dazu fortfliegen wollen. Denn nachdem ihr endlich durch die neuen Scanner am Flughafen in Wien das Problem mit den Kremeln und Dubeln in Sackerln ein Ende gehabt hat, soll es ab nächsten Jahr möglich sein, dass man 2 Handgepäckstücke gratis mitnimmt in den Flieger. Bis das Ganze aber in Kraft tritt, dauert es noch ein wenig. Also für die Herbstferien geht es sich mal nicht mehr aus.

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Wir feiern Sie, die Black Keys hier auf Pirate Radio. In 7 Minuten ist es 7:30. Willkommen am Mittwochmorgen. Heute unbedingt das Wetter noch ausnutzen, weil ab morgen kommt dann dieser Wettersturz. 5 Grad auf jeden Fall weniger, zwischendurch sogar Gewitter. Am Nachmittag kann es regnen und es wird windig, ob wir es wollen oder nicht.

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Die schrägen Quizdeck-Brüder, Captain Peng und die Tentakel von Delphi hier auf Pirate Radio. Schönen Mittwochmorgen wünsche ich dir. Und weil wir wissen, wie wichtig der richtige Sound für deine Stimmung ist, wollen wir dafür sorgen, dass du absolut gut gelaunt wieder nach Hause kommst heute. Ab 17 Uhr spielen wir wieder unseren Pirate Radio Sixpack, die besten Roadtrip-Songs. Und damit deine da auch vorkommen, schick uns jetzt eine WhatsApp. Hey.

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1: Der neue Generalstabschef des Bundesheers, Harald Wodosek, fordert deutlich mehr Geld für die Luftverteidigung. Allein für die Drohnenabwehr wären insgesamt 800 Millionen Euro nötig, 2 Milliarden zusätzlich für die bodengebundene Luftabwehr. In den kommenden Wochen verhandelt die Koalition über die Sonderfinanzierung für die Luftverteidigung. Tschechien wird kommendes Jahr nicht am Eurovision Song Contest teilnehmen. Der öffentlich-rechtliche Sender begründet das mit einer geplanten Umstellung der Finanzierung. Die tschechische Regierung will den Öffentlich-Rechtlichen künftig nicht mehr mit Rundfunkgebühren, sondern aus der Staatskasse finanzieren. In Zukunft ist eine Teilnahme am Song Contest aber wieder geplant. Fußballstar Cristiano Ronaldo will mit seinen 41 Jahren im Nationalteam weiterspielen. Gleichzeitig wirft er dem portugiesischen Teamchef aber Wortbruch vor. In einem langen Statement entschuldigt sich Ronaldo dafür, das Team verlassen zu haben, kündigt aber an, nach einer möglichen Sperre wieder zur Verfügung zu stehen. Ronaldo ist ja letzte Woche einfach so aus dem Teamcamp abgereist, nachdem er im Spiel gegen Norwegen nicht eingesetzt worden ist. In der Nacht auf heute hat es bei Hall in Tirol ein Erdbeben der Stärke 3,7 gegeben. 8 Minuten später folgte ein leichteres Nachbeben mit einer Stärke von 1,9. Schäden sind keine zu erwarten, können aber vereinzelt auftreten. Die Bevölkerung jedenfalls rund um Hall in Tirol hat das Beben teils doch relativ stark gespürt.
2: Schönen guten Morgen heute am Mittwoch. Die Sonne und die warmen Temperaturen gibt es heute ein allerletztes Mal. Ab morgen dann Wetterumschwung und es wird deutlich kühler, es regnet immer wieder ab morgen. Somit heute noch einmal gut und das bei sehr warmen 26 Grad höchstens.
3: Hallo zu euch ins Auto, der Blick auf Österreichs Straßen und in Salzburg, da haben wir ein Problem auf der B311 und zwar bei Schwarzach. Ein LKW brannt, deshalb ist die B311 als auch der Schönbergtunnel gesperrt. Es staut in beiden Richtungen, ausweichen geht nur großräumig, deshalb auf jeden Fall mehr Zeit einplanen. Oberösterreich A7 Richtung Westautobahn ab Treffling plus 20 Minuten. Auf der A1 Richtung Wien 15 Minuten ab Traun und auf der B1 Richtung Linz stockt vor dem Mona-Lisa-Tunnel. Und natürlich gibt es auch Frühverkehr in Wien, Tangente Richtung Süden zwischen Hirschstetten und dem Knoten Prater und auch rund um die Nordbrücke. Gute Fahrt!
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4: Kurz nach 8 ist es. Einen schönen Mittwochmorgen. Gute Fahrt in die Arbeit wünsche ich dir. Und bevor die stillste Zeit des Jahres anbricht, haben wir uns gedacht, wir geben noch einmal richtig Vollgas. Machen ein richtiges Rocktoberfest. Immer zum Stundenanfang gibt es bei uns eine richtig heftige Nummer. Entweder ein Cool-Song von früher oder was ganz Modernes, wie zum Beispiel jetzt von unserer Pirate Radio Konzertband.
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Wir begleiten dich auf dem Weg in die Arbeit am Mittwochmorgen hier auf Pirate Radio. Gleich ist es 8:45 und ich war heute Morgen ein bisschen blöd und haben wir schon zwei Schokocroissants reingezogen. Find der Magen jetzt nicht gerade so gut. Einfach zu viel Zucker in aller Früh. Aber du bist sicher gescheiter. Was isst du eigentlich zum Frühstück? Lass mich wissen. Die Nummer zu unserem WhatsApp-Kanal findest du auf PirateRadio.at.

Bruchbude und das Lumpenpark hier auf Pirate Radio. Ja, jeder hat so seinen Sender, gell? Die Oma hört die Schlager und bei uns, für die coolen Leute, gibt's Alternative Rocker und Pop nonstop. Gleich die Dramas, Musik aus Österreich. 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Sag's weiter deinen Freunden, deinen Arbeitskollegen. Ich höre Pirate Radio. Und das wäre auch wichtig, wenn du es den Marktforschern sagst, falls sie dich zum Thema Radionutzung befragen. Jetzt schauen wir aber mal zum Wetter und das wird heute nochmal recht sonnig, auch wenn jetzt aber Nebelschwaden noch herumhängen. Wir kriegen bis zu 25 Grad, aber ab morgen wird es dann grauslich werden. Da wird es sogar Gewitter geben, ein bisschen regnen, ziemlich windig werden und deutlich kühler, so nur mehr maximal 20 Grad.

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0: Da geht die Post ab bei Joey Valance und Bray hier auf Pirate Radio, deiner Heimat für Alternative Rock und Pop nonstop. Ich hoffe, dass du einen guten Start an dem Mittwoch stehst, nirgendwo im Stau. Hab dafür neue Musik für dich, zum Beispiel von Edwin. Der fühlt sich ein bisschen verletzlich.
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1: Viel Aufregung gab es gestern Abend bei einem schwedischen Wahrzeichen, nämlich dem Stockholmer Schloss. Die schwedische Polizei rückt mit einem Großaufgebot an, weil ein Verdächtiger mit einer nicht näher spezifizierten Waffe unterwegs war. Die Polizei gibt daraufhin Schüsse ab. Der Mann ist durch die Schüsse getroffen und in ein Krankenhaus gebracht worden. Seine Verletzungen werden als schwer, aber nicht lebensbedrohlich eingestuft. Nähere Details zu dem Einsatz sind noch nicht bekannt. In der Nacht auf heute hat es bei Hall in Tirol ein Erdbeben der Stärke 3,7 gegeben. 8 Minuten später folgte ein leichteres Nachbeben mit einer Stärke von 1,9. Schäden sind keine zu erwarten, können aber vereinzelt auftreten. Die Bevölkerung jedenfalls rund um Hall in Tirol hat das Beben teils doch relativ stark gespürt. Tschechien wird kommendes Jahr nicht am Eurovision Song Contest teilnehmen. Der öffentlich-rechtliche Sender begründet das mit einer geplanten Umstellung der Finanzierung. Die tschechische Regierung will den Öffentlich-Rechtlichen künftig nicht mehr mit Rundfunkgebühren, sondern aus der Staatskasse finanzieren. In Zukunft ist eine Teilnahme am Song Contest aber wieder geplant. Einer der ganz Großen des Weltfußballs, wenn nicht sogar der Weltbeste, hat sich vor wenigen Stunden von der argentinischen Nationalmannschaft verabschiedet. Lionel Messi erzielt in seinem letzten Spiel im Freundschaftsspiel gegen Benin 1 Tor und 2 Vorlagen. Argentinien gewinnt schlussendlich mit 3:0. Das ist aber nebensächlich. Vor dem Spiel und nach dem Spiel wird gefeiert. Messi verabschiedet sich mit Tränen. Und im Stadion, im ausverkauften Haus von Buenos Aires, gibt es Standing Ovations und Messi-Sprechchöre.
2: Schönen guten Morgen heute am Mittwoch. Und morgen ist Schluss mit dem schönen Wetter. Nutze es heute unbedingt noch aus. Viel Sonne, 26 Grad heute. Morgen dann Temperatursturz und es regnet dann auch immer wieder ab morgen.
3: Hallo zu euch ins Auto, der Blick auf Österreich Straßen. Wir beginnen im Westen in Vorarlberg auf der S16 Richtung Innsbruck. Da ist der Lasertunnel nach einem Unfall gesperrt. Ausweichen geht er über Landstraßen. Salzburg, nach wie vor ein LKW-Brand auf der B311. Deshalb ist bei Schwarzach West auch der Schönbergtunnel in beiden Richtungen gesperrt. Kilometerlange Staus, deshalb in beiden Richtungen. Ausweichen geht er nur großräumig. Oberösterreich, nach wie vor viel los auf der A7 Richtung Westautobahn. Ab Treffling 20 Minuten Mehrzeit einplanen. Euer Weg nach Wien dauert auf der A2 länger und zwar ab Wiener Neudorf und in Wien auf der Tangente Richtung Süden zwischen Hirschstetten und dem Knoten Prater plus 15 Minuten. Gute Fahrt!
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4: Und da sind wir wieder im Büro. Einen schönen Mittwochmorgen, kurz nach 9 ist es. Ich bin Michael Grohmann und wie versprochen gibt's bei uns den ganzen Oktober lang immer zu Stundenbeginn einen absolut kultigen Rocktitel. Der muss nicht unbedingt ein alter Hadern sein, das kann natürlich auch was ganz Modernes sein, wie zum Beispiel jetzt von einem großartigen Blues-Rock-Duo aus Deutschland. Hier sind The Picture Books.

Paul's Chats hier auf Pirate Radio waren immer schon ihrer Zeit voraus, sind damals schon mit dem Zug zu den Konzerten gefahren, da war das Thema Klimaschutz noch gar nicht in aller Munde. Jetzt habe ich einen Tipp für dich und zwar Mother's Cake. Die präsentieren ja dieses Wochenende, Freitag, Samstag, ihr neues Album und Eve von Mother's Cake ist bei uns im Studio am Freitag am Nachmittag ab 15 Uhr im Pirate Radio Freitalk mit meinem Kollegen Toni. Unbedingt dabei sein.

Ich wäre voll dafür, dass die jedes Jahr zu uns kommen und ein Konzert spielen. Die Foo Fighters hier auf Pirate Radio. Manche sind einfach Legenden und die muss man live erlebt haben. Genauso wie Queen, deren Konzertfilm Live in Budapest kann man ab heute auch im großen IMAX auf der extra großen Leinwand erleben. Und wenn du wissen willst, wer an all deinen Klicks im Internet verdient und welchen Preis du selber dafür indirekt zahlst, dann kann ich das Social Reckoning ans Herz legen. Läuft ab morgen in unseren Kinos und da startet auch ein koreanischer Dino-Horrorfilm mit viel Knallerei und Geschrei. So ein bisschen eine Weltuntergangsgeschichte, falls du auf sowas stehst.

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0: Die FPÖ muss der NEOS-Chefin Beate Meinl-Reisinger erneut eine Entschädigung zahlen. Grund sind falsche Behauptungen über eine angebliche Reise der Außenministerin in die Ukraine mit Geldkoffern. Die FPÖ muss die falsche Behauptung auf ihrem YouTube-Kanal widerrufen und 3.000 Euro Strafe zahlen. Zwei weitere Verfahren in der Causa sind aktuell noch offen. Heute ist der letzte Tag, an dem es noch Ausfälle und Störungen an der Ostbahnstrecke gibt. Die Nahverkehrszüge zwischen Bruck an der Leitha und Grammat-Neusiedl fallen ja aus, stattdessen gibt es einen Schienenersatzverkehr. Hingegen die Railjet- und Regiojet-Züge können die Strecke normal befahren. Seit gestern ist klar, weshalb es zu dem Kabelbrand gekommen ist. Ein Eichhörnchen dürfte in die Starkstromleitung geraten sein. Ab morgen sollen auch die Nahverkehrszüge wieder normal fahren können. E-Scooter-Fahrerinnen und Fahrer unterschätzen oft das Risiko durch Müdigkeit. Das zeigt jetzt eine aktuelle Studie des ÖAMTC. Je müder sich Männer und Frauen auf einen E-Scooter stellen, desto gefährlicher wird die Fahrt. Abends reagieren die Fahrer nämlich langsamer und verlieren öfter das Gleichgewicht, zeigt die Studie. Frauen fahren generell etwas vorsichtiger als Männer. Der ehemalige Fußballprofi und frühere deutsche Nationaltorhüter Timo Hildebrand gibt jetzt sein Debüt als Schauspieler. Der 47-jährige Ex-Fußballer spielt in der ZDF-Krimiserie Soko Stuttgart mit. Dort spielt er einen ehemaligen Fußballprofi, der tot in den Weinbergen aufgefunden wird. Der Krimi wird am 15. Oktober in der ZDF-Mediathek zu sehen sein und dann eine Woche später im Fernsehen.
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3: Schönen Mittwoch mit den Wetteraussichten. Viel Sonne, zuerst noch stellenweise Nebel mit dabei, aber insgesamt schaut es gut aus. Mehr Wolken gibt es am Nachmittag von Vorarlberg bis Kärnten. Wind kommt dazu im Osten und im Bergland und es ist sehr, sehr mild mit 18 bis 26 Grad maximal. Morgen dann Wetterumschwung startet in Vorarlberg so bis Kärnten. Da ist schon von der Früh weg deutlich kühler und nass. Bis zum Nachmittag, spätestens bis zum Abend, breitet sich das Nasse dann ins ganze Land aus.
4: Das ist euer Verkehrsupdate. Da gibt es zwei Unfälle in Wien. Tangente Richtung Graz auf der Praterbrücke. Ein Unfall, da sind momentan zwei Fahrspuren blockiert. 20 Minuten plus. Und der zweite Unfall in Wien auf der Altmannsdorfer Straße statt einwärts bei der Sakeda-Gasse. Die linke Fahrspur ist da blockiert, auch da eine Viertelstunde plus. Und in Salzburg B311 in beiden Richtungen bei Schwarzach-West ist wegen einem LKW-Brand gesperrt. Ausweichen ist da vor Ort leider nicht möglich, nur großräumig über Mühlbach. Sperre dauert wahrscheinlich noch eine halbe Stunde. Ansonsten läuft's, gute und sichere Fahrt.
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6: Yes, yes, yes. Es wird wild an diesem Mittwochvormittag in der Arbeit, denn wir starten jede Stunde mit einer absoluten Rockhymne. Jetzt mit einer Band, die du vielleicht sogar live erlebt hast heuer im Wiener Ernst-Happel-Stadion. Sie waren die Supportband von den Foo Fighters. Die Idols of Pirate Radio. Ich bin Michael Grohmann. Fein, dass du da bist.

Indie-Rock aus Österreich von einem großartigen Quartett Cupiditas. Wenn du sie live erleben willst, am Donnerstag, den 12. November, sind sie im Flex in Wien. Und wo kriegst du diesen Sound sonst zu hören als bei uns? Drum sei so gut und unterstütze uns. 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
0: Heute zur Abwechslung mal Grunge nicht aus der Gegend von Seattle, sondern Minneapolis. Gegründet von zwei Riot Girls, Kat Bieland und Lori Barbaro, die kurzzeitig auch Courtney Love als Bassistin an Bord hatten. Allerdings nur für eine Probe. Hier sind die Babes in Toyland bei Grunge zum Brunch.

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0: Das Wham-Do Project hier auf Pirate Radio, das ist deine Heimat für Alternative Rock und Pop nonstop. Und während die einen dem Sommer nachweinen, freuen sich die anderen schon aufs Skifahren, aufs Snowboarden, aufs Rodeln und die Kinder natürlich aufs Schneemann bauen. Die Frage ist natürlich, wann kommt der große Schnee zu uns auch ins Flachland? Und da nennt der 100-jährige Kalender ein konkretes Datum, nämlich den 1. Dezember. Und es soll sogar richtige Menge Schnee werden heuer. Als Erwachsener bin ich mir natürlich nicht so sicher, ob ich das so besonders toll finde, viel Schneeschaufeln, aber gut, ich stelle mich mal drauf ein.
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1: Die Erdbebenserie in Tirol geht weiter. In den letzten Wochen hat die Erde im Raum Hall in Tirol immer wieder gebebt. So auch heute Nacht. Das Beben hatte eine Stärke von 3,7 und war doch sehr stark zu spüren. Nur wenige Minuten später folgt dann ein leichteres Nachbeben. Der Erdbebendienst bittet die Bevölkerung, heute in der Früh ein Formular auszufüllen. Wenn sie das Erdbeben gespürt haben, so können die Auswirkungen der Beben besser untersucht werden. Die FPÖ muss der NEOS-Chefin Beate Meinl-Reisinger erneut eine Entschädigung zahlen. Grund sind falsche Behauptungen über eine angebliche Reise der Außenministerin in die Ukraine mit Geldkoffern. Die FPÖ muss die falsche Behauptung auf ihrem YouTube-Kanal widerrufen und 3.000 Euro Strafe zahlen. Zwei weitere Verfahren in der Causa sind aktuell noch offen. Heute ist der letzte Tag, an dem es noch Ausfälle und Störungen an der Ostbahnstrecke gibt. Die Nahverkehrszüge zwischen Bruck an der Leiter und Grammert-Neusiedl fallen ja aus, stattdessen gibt es einen Schienenersatzverkehr. Hingegen die Railjet- und Regiojet-Züge können die Strecke normal befahren. Seit gestern ist klar, weshalb es zu dem Kabelbrand gekommen ist. Ein Eichhörnchen dürfte in die Starkstromleitung geraten sein. Ab morgen sollen auch die Nahverkehrszüge wieder normal fahren können. Der ehemalige Fußballprofi und frühere deutsche Nationaltorhüter Timo Hildebrand gibt jetzt sein Debüt als Schauspieler. Der 47-jährige Ex-Fußballer spielt in der ZDF-Krimiserie Soko Stuttgart mit. Dort spielt er einen ehemaligen Fußballprofi, der tot in den Weinbergen aufgefunden wird. Der Krimi wird am 15. Oktober in der ZDF-Mediathek zu sehen sein und dann eine Woche später im Fernsehen.
2: Heute wird es nochmal richtig schön. Ich sehe da ganz viel Sonne für ganz Österreich. Ein paar Wolken, die sich dann dazu mischen. Das am Nachmittag bei euch in Vorarlberg und Kärnten. Aber mild ist es. 18 mit bis zu 26 Grad maximal. Nutzt das auf jeden Fall aus heute, weil morgen wird es ein bisschen unbeständiger. Mehr Wolken, weniger Sonne und kann es auch immer mal wieder runterregnen. Das ist euer Verkehrsupdate, der Blick auf Österreichs Straßen. Wir schauen da gleich nach Salzburg auf die B311. Da ist immer noch gesperrt in beiden Richtungen bei Schwarzach West wegen einem LKW-Brand von heute früh. Ausweichen ist da vor Ort leider nicht möglich, nur großräumig über Mühlbach. Sperre dauert voraussichtlich noch eine halbe Stunde, also da viel Geduld mitnehmen. Aber sonst läuft's, gute und sichere Fahrt.
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3: Es wird wieder Zeit zum Luftgitarre spielen in der Arbeit. Willkommen bei unserem Pirate Radio Rocktoberfest. Wir starten jede Stunde mit einer absoluten Rockhymne. Diesmal beigesteuert von einer der genialsten Crossover-Bands, die Los Angeles je hervorgebracht hat. Hier sind Rage Against the Machine. Ich bin Michael Grohmann. Let's rock.

Hauptsache Alternative Music, gell? Das ist deine Heimat dafür. Pirate Radio, einen schönen Mittwochvormittag wünsche ich dir. Und wenn du gern auf Konzerte gehst, na, dann bist diese Woche wirklich bestens versorgt. Fast schon im Stress, würde ich fast sagen. Denn heute im Kramladen in Wien die Zigaretten und Manic Days. Dann Freitag, Samstag Ernte-Punk-Fest auf der Messe Graz. Außerdem Mother's Cake in Innsbruck im Treibhaus, auch Freitag, Samstag. Und natürlich unser exklusives Pirate Radio Konzert für unsere Community im Chelsea in Wien am Samstag mit Lion Season. 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
1: SPÖ, ÖVP und NEOS beteuern heute, die Regierung ist weiter handlungsfähig. Nach dem angekündigten Rückzug von SPÖ-Chef Andreas Babler als Vizekanzler und Parteichef ist die Regierung trotzdem weiter stabil, sagt heute Bildungsminister Christoph Wiederkehr. Der Vizekanzler Andreas Babler wird ja bis Jahresende zurücktreten. Im Anschluss soll Markus Materbauer, der jetzige Finanzminister, übernehmen. In Graz hat es Ende September einen Großeinsatz der Polizei in einem Lokal gegeben. Das hat landesweit für Schlagzeilen gesorgt. Heute gibt es Details dazu. 6 Männer sind bei der Drogenrazzia in dem Szenelokal festgenommen worden. Die Verdächtigen sollen in den letzten Monaten mit Kokain im Kilobereich gedealt haben. Der Drogenverkauf dürfte direkt vor Ort von Kellnern und weiteren Angestellten organisiert und durchgeführt worden sein. Einige der Männer sind teils geständig, 3 befinden sich nach wie vor in Untersuchungshaft. Die Leistung bei der Matura soll im Jahresabschlusszeugnis künftig höher gewichtet werden, das sagt Bildungsminister Christoph Wiederkehr. Sowohl die schriftliche als auch die mündliche Reifeprüfung würden jeweils 30% der Gesamtnote ausmachen. Die Zeugnisnote fließt also weiterhin ins Gesamtzeugnis ein, aber man muss bei der Matura selbst auch noch etwas leisten, sagt Wiederkehr. Knapp 40% der Österreicherinnen und Österreicher haben im Vorjahr künstliche Intelligenzen wie etwa ChatGPT genutzt. Das ist ein Anstieg um 11 Prozentpunkte im Vergleich zu 2024. Besonders stark ist die Nutzung bei Schülerinnen und Schülern sowie Studierenden. Hier liegt der Anteil bereits bei 86%.
2: Heute Copy-Paste wie die letzten Tage auch schon. Es ist wirklich super fein, das Wetter mit viel Sonne für ganz Österreich. Und auch mild, 18 bis 26 Grad sind heute so die Top-Werte. Über den Nachmittag ein paar Wolken, die sich dazu mischen, das vor allem bei euch in Vorarlberg und Kärnten. Und morgen, am Donnerstag, wird es ein Mischmasch aus Sonne, Wolken, ein bisschen weniger Sonne dabei. Es kann auch immer mal wieder runterregnen, aber es bleibt warm mit bis zu 25 Grad. Das ist euer Verkehrsupdate, gleich mal mit Good News in Salzburg. B311, die Sperre bei Schwarzach-West ist aufgehoben. Der Stau löst sich langsam aber doch auf. Und Steiermark A9 Richtung Graz, zwischen Schachenwald und Schwarzensee, eine Unfallstelle. Und das auch noch im Baustellenbereich. Momentan lässt ihr da 15 Minuten liegen. Aber sonst läuft's, gute und sichere Fahrt.
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3: Eine angenehme Mittagsstunde am Mittwoch wünscht Michael Grohmann und wir fetzen gleich los mit einer australischen Rockband, die diesen Sommer Graz und Innsbruck aufgemischt hat und jetzt quasi schon in verfrühte Herbstferien geht. Aus Sydney, Wolfmother auf Pirate Radio.

0: Viertel eins ist es vorbei. Einen schönen Mittwoch wünscht Michael Grohmann. Und nächste Woche wird's streamingtechnisch richtig cool. Die vierte Staffel von Tulsa King startet am 16. Und einen Tag davor die vierte Staffel von Diplomatische Beziehungen. Also rechtzeitig, wenn es kalt wird und man eh mehr Zeit drinnen verbringt, gibt's wenigstens auch was Cooles zum Anschauen am Abend.
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1: Die Leistung bei der Matura soll im Jahresabschlusszeugnis künftig höher gewichtet werden, das sagt Bildungsminister Christoph Wiederkern. Sowohl die schriftliche als auch die mündliche Reifeprüfung würden jeweils 30% der Gesamtnote ausmachen. Die Zeugnisnote fließt also weiterhin ins Gesamtzeugnis ein, aber man muss bei der Matura selbst auch noch etwas leisten, sagt Wiederkehr. In Graz hat es Ende September einen Großeinsatz der Polizei in einem Lokal gegeben. Das hat landesweit für Schlagzeilen gesorgt. Heute gibt es Details dazu. 6 Männer sind bei der Drogenrazzia in dem Szenelokal festgenommen worden. Die Verdächtigen sollen in den letzten Monaten mit Kokain im Kilobereich gedealt haben. Der Drogenverkauf dürfte direkt vor Ort von Kellnern und weiteren Angestellten organisiert und durchgeführt worden sein. Einige der Männer sind teils geständig, 3 befinden sich nach wie vor in Untersuchungshaft. Heute ist der letzte Tag, an dem es noch Ausfälle und Störungen an der Ostbahnstrecke gibt. Die Nahverkehrszüge zwischen Bruck an der Leiter und Grammert-Neusiedl fallen ja aus, stattdessen gibt es einen Schienenersatzverkehr. Hingegen die Railjet- und Regiojet-Züge können die Strecke normal befahren. Seit gestern ist klar, weshalb es zu dem Kabelbrand gekommen ist. Ein Eichhörnchen dürfte in die Starkstromleitung geraten sein. Ab morgen sollen auch die Nahverkehrszüge wieder normal fahren können. Morgen startet der letzte Fördercall für Photovoltaikanlagen und Stromspeicher in diesem Jahr. Und es gibt deutlich mehr Förderung als ursprünglich geplant. Statt 8 Millionen Euro stehen jetzt knapp 38,5 Millionen Euro zur Verfügung. Die zusätzlichen Gelder stammen aus früheren Förderrunden, bei denen Projekte nicht oder nur teilweise realisiert wurden.
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4: Schönen Nachmittag mit den Wetteraussichten. Viel Sonne heute mit dabei, allerdings in den nächsten Stunden vermehrt Wolken von Vorarlberg bis Kärnten bei milden 26 oder warmen 26 Grad maximal. Morgen dann Wetterumschwung. In der Osthälfte zuerst noch schön und warm. Vom Westen her und vom Süden her ziehen dann Regenwolken übers ganze Land. Die bringen deutliche Abkühlung. Ein Blick auf die Straßen, wir sind in Tirol A13 Richtung Brenner, LKW-Stau hier zwischen Matra und der Grenze, plus 20 Minuten auch auf der Überholspur, bitte Vorsicht. Sonst alles gut, gute Fahrt.
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5: Hi, ich bin's, die Kathi, und es scheint, als würde man heute den Nachmittag gemeinsam verbringen. Sau cool, dass du eingeschalten hast. Mittwoch, 7. Oktober, irgendwo heute zwischen Sommer und Herbst bei dem Wetter da draußen. Aber heute sollen wirklich die letzten Sonnenstrahlen vom Himmel kommen. Also nimm mich ruhig mit raus, wenn dir danach ist und wenn du es irgendwie schaffst. Und check dir noch ein bisschen Vitamin D. Wir starten jetzt erst einmal rein. Die Queens of the Stone Age am Start mit Evan.

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Ich liebe Musikprojekte, bei denen du kurz stutzt. Zum Beispiel, wenn sich eine junge Künstlerin Mitte 20 den Namen Joe the Man the Music verpasst. Kein Fehler im System, sondern Absicht. Ein kleiner Mittelfinger an klassische Klischees. Musikalisch irgendwo zwischen verletzlich und ganz laut. Gestartet hat sie mit Geige in der Provinz, mittlerweile gelandet zwischen Wien und Berlin mit ihrem Album Soft Skin Only. Take

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Mittwoch, Schnittwoch, das ist Pirate Radio, so anders wie du. Und heute um 17 Uhr, so wie Montag, Dienstag, Donnerstag und Freitag auch, da lassen wir dich auf gar keinen Fall alleine nach Hause fahren. Ist ja viel zu gefährlich. Na, Spaß. Aber wir haben ein bisschen was eingekühlt für dich, und zwar das ganze Pirate Radio Sixpack. Das sind 6 Hits, die dir den Heimweg ein bisschen leichter machen. So nach der Arbeit, da ist man ja oft ein bisschen, ja, lätschert. Dann mit dem Tag. Vielleicht den Kopf noch wirklich in den E-Mails, in den To-Dos für morgen schon. Aber das lassen wir alles da hinter uns und freuen uns gemeinsam auf den Feierabend. Die passende Musik habe ich, also schalt ein heute um 17 Uhr. Ich freue mich auf dich. Ciao.

0: meine, natürlich hat man sich das angeschaut, hat es da gemessen und geschaut, hat er teilweise angesprochen, ist er durchgegangen, hat ihn dann wieder einen Aufriss getätigt.
1: Schwierig.
2: Ja, ich gehe gerade heim, warum, oder was ist das eigentlich?
1: Das war jetzt nicht gerade 4, 5 Stunden, der war noch gut.

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1: Heute jährt sich der Terrorangriff der Hamas auf Israel zum dritten Mal. In Israel und auch in Wien wird der über 1200 Opfer gedacht. Am Gedenkort des Nova Musikfestivals nahe des Kibbutz Re'im haben die Anwesenden heute früh um 6.29 Uhr, der Uhrzeit des Beginns des Massakers, eine Schweigeminute abgehalten. Die Maturaleistung wird in Zukunft wieder stärker gewichtet. Das hat heute Bildungsminister Christoph Wiederkehr angekündigt. Konkret sollen die schriftliche und mündliche Reifeprüfung jeweils 30% der Gesamtnote ausmachen. Die Zeugnisnote fließt also weiterhin ein, weil man muss bei der Matura selbst auch noch etwas leisten. Ryanair stellt den Betrieb am Flughafen Bremen ein. Das hat heute die Wirtschaftssenatorin der Hansestadt mitgeteilt. Laut der Senatorin hat Ryanair überzogene Forderungen bei den Flughafengebühren gestellt. Im Flughafen Bremen werden dadurch rund 400.000 Fluggäste pro Jahr wegfallen. Die Zukunft von Fußball-Superstar Cristiano Ronaldo im portugiesischen Nationalteam ist nach einer Schlammschlacht mit Teamchef Jorge Jesus offen. In einem ausführlichen Statement hat Ronaldo dem Coach unter anderem Wortbruch vorgeworfen. Für das Nationalteam wolle er dennoch wieder spielen. Verbandschef Pedro Proença spricht von einem Missverständnis.
2: Das Wetterupdate bleibt nochmal so strahlend schön. Erst abends Regenschauer zwischen Vorarlberg und Kärnten. Die Topwerte bis zu 26 Grad. Wetterwechsel morgen. Die Front zieht von West nach Ost. Von Vorarlberg her also zieht es zu mit Schauern. Kühl und wechselhaft. Dann Freitag, da hat es maximal 16 Grad noch mehr. Das ist auf den Straßen los. In Linz auf der A7 wegen der Baustelle Stau Richtung Freistadt zwischen Prinz-Eugen-Straße und Wiener Straße. Salzburg B99 zwischen Tweng und Mautandorf. Nach einem Unfall gibt es immer wieder Stau. Tirol A13 Richtung Innsbruck Stau zwischen Christian-Brenner und Nösslach im Baustellenbereich. Und großes deutsches Eck, deutsche A8 Richtung München zwischen Achenmühle und Rohrdorf dauert 25 Minuten länger. Richtung Salzburg 20 Minuten mehr zwischen Inntal-Dreieck und Rohrdorf. Gute Fahrt.
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3: Es ist Dienstagnachmittag, Zeit für die großen philosophischen Fragen im Radio. Zum Beispiel, was macht eigentlich einen guten Mann aus? Ja, in der heutigen Zeit zwischen toxischer Männlichkeit und Patriarchat wahrscheinlich ganz unterschiedlich zu beantworten, je nachdem, wen man halt fragt. Aber die britische Band The Heavy hat eine Antwort darauf. Und zwar, du musst im Leben auch einfach mal durch Blut und Dreck schwimmen, damit du weißt, wer du bist. Ja, das ist eine Antwortmöglichkeit. Oder in einer Gruppe von 57 Fred-Brüdern laut sein und Zivilcourage zeigen. Das wär's. Ich bin die Kathi. Schönen Mittwochnachmittag.

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1: Und das ist der kleine Vorgeschmack. Hier sind Lion Season, aka Adriana und Luca, mit Later On.

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Was zum Teufel hat Johnny bitte angestellt? Das fragen sich unglaublich viele Menschen. Ja, lieber Johnny, vielleicht meine ich ja ganz genau dich. Oder besser gesagt, vielleicht meinen Sophie Tucker genau dich. Aber es kann nicht allzu schlimm gewesen sein. Ihm wird verziehen. Das alles passiert aber auf Portugiesisch, also stress dich nicht, wenn du es jetzt nicht checkst. Aber von Autototalschaden bis hin zu Katze rasiert oder im Gefängnis gelandet, kann wirklich alles passiert sein. Fantasy an, hier ist Johnny.

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1: Heute jährt sich der Terrorangriff der Hamas auf Israel zum dritten Mal. In Israel und auch in Wien wird der über 1200 Opfer gedacht. Am Gedenkort des Nova Musikfestivals nahe des Kibbutz Re'im haben die Anwesenden heute früh um 6.29 Uhr, der Uhrzeit des Beginns des Massakers, eine Schweigeminute abgehalten. Die Spritpreise sind in der letzten Woche deutlich gesunken. Ein Liter Diesel war am Dienstag im Durchschnitt um rund 14 Cent günstiger als in der Woche zuvor. Bei Superbenzin liegt die Vergünstigung bei ca. 9 Cent, rechnet der ÖAMTC vor. Wobei die Autofahrerinnen und Autofahrer auf einen teuren Tankmonat zurückblicken. Am 17. September erreicht der Dieselpreis mit durchschnittlich 2,28 Euro je Liter einen historischen Höchststand. Die Weltgesundheitsorganisation spricht sich heute gegen den Einsatz von Medikamenten und chirurgischen Eingriffen bei fettleibigen Kindern unter 10 Jahren aus. Bei älteren Kindern und Jugendlichen können Medikamente ein gangbarer Weg sein, aber nur, wenn andere Ansätze vorher gescheitert sind. Konkret geht es um in den vergangenen Jahren immer öfter eingesetzte Medikamente wie Ozempic oder Mounjaro, bei denen das Hormon GLP-1 imitiert wird. Die Zukunft von Fußball-Superstar Cristiano Ronaldo im portugiesischen Nationalteam ist nach einer Schlammschlacht mit Teamchef Jorge Jesus offen. In einem ausführlichen Statement hat Ronaldo dem Coach unter anderem Wortbruch vorgeworfen. Für das Nationalteam wolle er dennoch wieder spielen. Verbandschef Pedro Proença spricht von einem Missverständnis.
2: Das Wetterupdate bleibt nochmal so strahlend schön. Erst abends Regenschauer zwischen Vorarlberg und Kärnten. Die Topwerte bis zu 26 Grad. Wetterwechsel morgen. Die Front zieht von West nach Ost. Von Vorarlberg her also zieht es zu mit Schauern. Kühl und wechselhaft. Dann Freitag, da hat es maximal 16 Grad nur mehr. Das Update von den Straßen. Linz A7 im Baustellenbereich Stau Richtung Freistadt zwischen Prinz-Eugen-Straße und Wiener Straße. Salzburg B99, ein Unfall, passiert zwischen Tweng und Mautwandorf, in beiden Richtungen bis zu 20 Minuten Zeitverlust. Und Tirol A13 Richtung Innsbruck im Baustellenbereich Stau zwischen Riss am Brenner und Nößlach. Gute Fahrt!
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3: Und da hole ich natürlich auch die richtigen Underground-Bands jetzt ans Tageslicht. Ich bin die Kathi und statt Mickey Krause gibt's hier lieber Turbo Wolf. Haben hier wirklich nichts mit Mainstream oder Schlager zu tun, aber sie haben einen sehr, sehr prominenten Fan. Und zwar Sir Elton John. Der ist Riesenfan von Turbo Wolf. Ja, liebe ich. Elton John, du bist einer von uns.

so rechts von Kraftklub, das ist Pirate Radio. Und ganz passend dazu habe ich heute sogar einen Merch von Ihnen an. Kraftklub für immer steht da drauf mit so einer Rose daneben. Da fällt mir eine sauwitzige Story ein. Wie ich das T-Shirt das letzte Mal angehabt habe, da habe ich einen Arzttermin gehabt. Und mein Arzt hat dann gefragt, welchen Sport ich denn mache. Ob ich Bodybuilderin bin. Ja, gelacht habe ich. Das gehört wirklich zu den Dingen, die ich noch nie gehört habe. Aber I guess, danke fürs Kompliment.

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Ich bin mir sicher, jedes Kind hat damals im Kindergarten ein anderes Kind gehabt. Oder vielleicht warst das ja sogar du, das immer mit so einem Augenpatch über einem Auge in den Kindergarten kommen musste, oder? Ja, ich glaube, diese Kinder, die haben schon früh verstanden, was es bedeutet, ein Pirat zu sein. Die OGs quasi. Aber ich sage, es ist nie zu spät. Auch du kannst es noch lernen, was Pirat oder Piratin sein ausmacht. Das erste, Flagge hissen. Das zweite, die richtige Ausrichtung wedeln. Und drittens, das geheime Codewort kennen. Ich höre Pirate Radio. Willkommen in der Crew.

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20: Ja, Jonas, ist something cool.

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1: Heute jährt sich der Terrorangriff der Hamas auf Israel zum dritten Mal. In Israel und auch in Wien wird der über 1200 Opfer gedacht. Am Gedenkort des Nova Musikfestivals nahe des Kibbutz Re'im haben die Anwesenden heute früh um 6.29 Uhr, der Uhrzeit des Beginns des Massakers, eine Schweigeminute abgehalten. Die Maturaleistung wird in Zukunft wieder stärker gewichtet. Das hat heute Bildungsminister Christoph Wiederkehr angekündigt. Konkret sollen die schriftliche und mündliche Reifeprüfung jeweils 30% der Gesamtnote ausmachen. Die Zeugnisnote fließt also weiterhin ein, weil man muss bei der Matura selbst auch noch etwas leisten. Die britischen Behörden untersuchen den gewaltsamen Tod einer Ärztin, die auch Mitglieder der Königsfamilie behandelt haben soll. Die 45-jährige Frau ist am 4. Oktober tot in ihrem Zuhause aufgefunden worden. Ihr Ehemann steht unter Mordverdacht und ist in Untersuchungshaft. Die Zukunft von Fußball-Superstar Cristiano Ronaldo im portugiesischen Nationalteam ist nach einer Schlammschlacht mit Teamchef Jorge Jesus offen. In einem ausführlichen Statement hat Ronaldo dem Coach unter anderem Wortbruch vorgeworfen. Für das Nationalteam wolle er dennoch wieder spielen. Verbandschef Pedro Proenza spricht von einem Missverständnis.
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4: Der Blick aufs Wetter. Es zieht allmählich zu, im Südwesten beginnt zu regnen. Föhnig über Nacht, teilweise um die 14 Grad Tiefstwerte. Morgen zieht es von Westen her zu. Die Schauerwolken übernehmen das ganze Land. Damit wird es spürbar frischer, nur in der Sonne davor können es noch 26 Grad werden. Der Freitag startet grau und nass. Später kann es aufmachen, weit unter 20 Grad am Freitag. Das ist auf den Straßen los. Die A1 ist gesperrt in Niederösterreich Richtung Linz zwischen Melk und Pöchlern nach einem Unfall. Ausweichen geht über die B1. Tangente in Wien, A23 Richtung Kaplan, Stau zwischen Hansenkurve und Knotenprater. Richtung Südautobahn, Stau zwischen Stadlau und Knotenprater. A7 in Linz, Richtung Westautobahn, Stau zwischen Hafenstraße und Knoten Linz. Auch Stau vor dem Römerwerktunnel Richtung Lende. Gute Fahrt.
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5: Du als Jugendlicher alleine zu Hause in den 90ern oder Nullerjahren? Am Röhrenmonitor tippst du eine gewisse Webseite ein. Rotten.com, die berüchtigste Schockseite des frühen Internets. Und dort findest du unzensierte Fotos von so circa fast allem, was du dir vorstellen kannst. Und genau diese Seite nehmen Salo jetzt her. Oder den Namen besser gesagt. Und sie halten uns den Spiegel vor. Das Smartphone ist nicht viel anders. Hier kommt brutale Zivilisationskritik verpackt in einen Song. Das ist Pirate Radio. So anders wie du, heute mit mir, der Kathi.

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Ganz kurze Lebensweisheit für den Nachmittag. Nur weil du heute schlecht drauf bist, bist du absolut nicht special. Ja, harte Worte, aber die kanadische Punkband Pop nimmt uns damit vielleicht auch ein bisschen den Druck heute raus. Erwartungen ganz unten halten, dann tut's auch ein bisschen weniger weh. Sagen sie zumindest. Extrem zynisch und extrem schnell. Das ist Free at Last.

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dein Mittwochnachmittag vielleicht ein Tag, der sich anfühlt wie Kaugummi am Schuh. Extrem zart und geht nicht weg. Ja, du schaust auf die Uhr, noch immer nicht 5. Noch immer nicht Zeit zum Auschippen. Ja, vielleicht klappt es ja dann mit dem Pirate-Rezept gegen die Trägheit. Und das nennt sich Roams. Das sind 2 kanadische Brüder und die verpassen deinen letzten Minuten im Büro einen ja, kleinen Tritt in den Hintern, damit schneller vergehen. Absolut unpoliert, das ist Another Day.

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1: Heute jährt sich der Terrorangriff der Hamas auf Israel zum dritten Mal. In Israel und auch in Wien wird der über 1200 Opfer gedacht. Am Gedenkort des Nova Musikfestivals nahe des Kibbutz Re'im haben die Anwesenden heute früh um 6.29 Uhr, der Uhrzeit des Beginns des Massakers, eine Schweigeminute abgehalten. Die Matura-Leistung wird in Zukunft wieder stärker gewichtet. Das hat heute Bildungsminister Christoph Wiederkehr angekündigt. Konkret sollen die schriftliche und mündliche Reifeprüfung jeweils 30% der Gesamtnote ausmachen. Die Zeugnisnote fließt also weiterhin ein, weil man muss bei der Matura selbst auch noch etwas leisten. Die britischen Behörden untersuchen den gewaltsamen Tod einer Ärztin, die auch Mitglieder der Königsfamilie behandelt haben soll. Die 45-jährige Frau ist am 4. Oktober tot in ihrem Zuhause aufgefunden worden. Ihr Ehemann steht unter Mordverdacht und ist in Untersuchungshaft. Die Zukunft von Fußball-Superstar Cristiano Ronaldo im portugiesischen Nationalteam ist nach einer Schlammschlacht mit Teamchef Jorge Jesus offen. In einem ausführlichen Statement hat Ronaldo dem Coach unter anderem Wortbruch vorgeworfen. Für das Nationalteam wolle er dennoch wieder spielen. Verbandschef Pedro Proenza spricht von einem Missverständnis.
2: Der Blick aufs Wetter. Es zieht allmählich zu, im Südwesten beginnt zu regnen. Föhnig über Nacht, teilweise um die 14 Grad Tiefstwerte. Morgen zieht es von Westen her zu. Die Schauerwolken übernehmen das ganze Land. Damit wird es spürbar frischer, nur in der Sonne davor können es noch 26 Grad werden. Der Freitag startet grau und nass. Später kann es aufmachen, weit unter 20 Grad am Freitag. Das ist auf den Straßen los. A1 in Niederösterreich. Die Sperre ist aufgehoben Richtung Linz. Der Stau zwischen Melk und Pöchladen löst sich auf. Tangente in Wien, Richtung Südautobahn, Stau zwischen Stadtlau und Knotenprater. Richtung Kagran staut zwischen Hansungkurve und Knotenprater. Und dann ist in weiterer Folge der Stadtlauer Tunnel momentan gesperrt. Steiermark, Graz, Sperre der Köflacher Gasse. Eine Fliegerbombe ist gefunden worden, bitte großräumig ausweichen. A7 in Linz, Richtung Westautobahn, Stau zwischen Hafenstraße und Knoten Linz. Gute Fahrt.
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3: Kurz nach 5, also mach den Laptop zu, der Wahnsinn hat ein Ende.
4: Es ist Zeit für das Pirate Radio Sixpack. 6 eiskalte Songs als Belohnung fürs Durchhalten heute. Egal, ob du gerade die U-Bahn stürmst, im Stau stehst oder einfach die Füße auf den Tisch legst. Das ist die erste Dose, die wir öffnen. Und da spritzt uns direkt blanker, unpolierter Hardrock entgegen. Aus Australien, null Kompromisse. Airborne mit Running Wild. Ich bin die Kathi. Schönen Heimweg.

Nummer 2 vom Sixpack auf Ex. Danke an Blond für diesen wunderbaren Gruß an alle Thorstens da draußen. Ja, Dose Nummer 3 im Pirate Radio Sixpack steht aber schon bereit. Und kurze Achtung an alle AutofahrerInnen. Ich übernehme jetzt keine Haftung für irgendwelche unkontrollierten Zuckungen in den Beinen. Aus den 2000ern ein absolutes Brett und Christopher Walken, der durch ein leeres Hotel tanzt. Ja, such dir deine Waffe für den Feierabend aus. Hier sind Fatboy Slim.

4 Dosen leer, 2 haben wir noch und das war der geschmeidige Teppich für dich ausgerollt zum Gleiten in den Feierabend. Aber zu gemütlich? Na, jetzt noch nicht. Ab in die späten 70er und Platz für die Frau, die Anpassung aus dem Wörterbuch gestrichen hat. Scheiß drauf, was die anderen denken. Mach's wie Joy and Jett.

Zielgerade im Sixpack und ich brauche noch einen letzten Rausschmeißer und dafür bleiben wir heute im eigenen Land. Er ist größenwahnsinnig, er ist seit Jahren im Business und seine allerersten YouTube-Releases, muss ich zugeben, kann ich in- und auswendig. Wir hacken den Tag ab, genießt den Feierabend, hier ist Left Boy mit Sweet Dreams.

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Und ich habe, glaube ich, die wildeste Promi-Meldung der Woche für dich mitgebracht. Hayley Williams, die Frontfrau von Paramore, die tourt gerade solo durch die USA und hat sich jetzt mit niemand Geringerem angelegt als dem amerikanischen Heimatschutzministerium. Ja, Hayley hat nämlich live auf der Bühne ein paar sehr deutliche politische Ansagen gegen die US-Einwanderungsbehörde rausgehauen. Und das Ministerium war daraufhin natürlich extrem beleidigt, ist sofort zu Fox News gerannt und hat ein Statement abgegeben. Frau Williams sollte den Beamten lieber mal für ihren Dienst danken. Aber das Beste kommt jetzt erst. Hayley Williams lässt sich natürlich nichts gefallen, hat diesen Screenshot in ihrer Instagram-Story gepostet und schreibt einfach nur in Großbuchstaben drüber: Und darf ich vorschlagen, dass alle Nazi-Schlampen an meinem dicken Schwanz lutschen? Diplomatischer wird's heute nicht mehr. Ja, Hayley Williams, die Frontfrau von Paramore. Was soll ich sagen? Nächstes Jahr kannst du ihr persönlich high-pfeifen dafür. Im Juni ist sie Headliner beim Primavera Sound in Barcelona. Und das ist Misery Business.

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2: Die russischen Behörden haben nach dem Tod einer Wissenschaftlerin in Sibirien fast alle Kontaktpersonen auf die Lungenpest untersucht. 90% der Personen unter Beobachtung sind getestet worden, heißt es. Es sind keine Gesundheitsbeeinträchtigungen im Zusammenhang mit Infektionskrankheiten festgestellt worden. Die Frau ist am Freitag an einer Lungenentzündung unbekannter Herkunft gestorben. Die Wartezeiten für MRT-Termine sind heuer kürzer als im Vorjahr. Das zeigt eine aktuelle Erhebung der Sozialversicherung. Im Schnitt warten Patientinnen und Patienten 20 Tage auf einen Termin. Das sind um 8 Tage weniger als 2025. Am längsten dauert es im Burgenland, am kürzesten in Wien, Tirol und der Steiermark. Die Matura-Leistung wird künftig wieder stärker gewichtet. Das hat heute Bildungsminister Christoph Wiederkehr angekündigt. Konkret sollen die schriftliche und mündliche Reifeprüfung jeweils 30% der Gesamtnote ausmachen. Die Zeugnisnote fließt also weiterhin ein, aber man muss bei der Matura selbst auch noch etwas leisten. Die Organisatoren des neuen Formel-1-Rennens in Madrid planen nach der wenig actionreichen Premiere Mitte September Umbauarbeiten an der Strecke. Man arbeitet daran, die Show auf der Strecke für das nächste Jahr zu verbessern, heißt es heute. Weltmeister Lando Norris hat den Sieg durch eine virtuelle Safety-Car-Phase verloren und fordert nach Platz 3 hinter Kimi Antonelli und Max Verstappen Anpassungen am Kurs, etwa eine längere Gerade.
3: Ist das angenehm warm? 25 Grad in Eisenstadt, das ist draußen Sitzwetter pur, 22 in Linz und 21 Grad noch in Bregenz, auch wenn es zwischen Vorarlberg und Kärnten jetzt immer mehr zuzieht und vor allem auch in Salzburg kann auch später noch Regen rauskommen und morgen stellt sich das Wetter in diesem Bereich um. Da wird es dann bewölkt und nass. Im Osten gehen sich aber nochmal 26 Grad aus. Ab Freitag überall frischer. Viel los. Niederösterreich S1 Richtung Schwechat bei Leopoldsdorf ist die Unfallstelle geräumt. Der Stau löst sich aber nur langsam auf. B19 in beiden Richtungen bei Tulln, Sperre und Stau nach einem Unfall mit lokaler Umleitung. Es staut bis auf die S5 zurück. Wiener 23 Richtung Kagran, Stau zwischen der Hansonkurve und dem Knoten Prater. Da ist jetzt auch wieder ein Unfall passiert. 50 Minuten Zeitverlust, Stau auf der A4 statt einwärts abschwächert. A23 Richtung Südautobahn, Stau zwischen Stadlau und dem Knoten Prater. Innerstädtisch mühsam auf der Adalbert-Stifter-Straße, der Brigitte-Nauerlände, am Franz-Josefs-Quay, der Grünberg- und Altmannsdorfer Straße stadtauswärts, dem Währinger Gürtel bei der Nussdorfer Straße und abschnittsweise am Wiedner Landstraße und Margaretengürtel. Steiermarker 2 Richtung Graz bei Pingau steht ein defekter LKW. Bitte Vorsicht! A9 Richtung Wien, kurz vor Gleisdorf, steht ebenfalls ein defekter LKW. Kurzer Stau. Oberösterreicher 7 Richtung Westautobahn. Stau zwischen der Hafenstraße und dem Knoten Linz. Stau vor dem Römerbergtunnel Richtung Lände und auf der Umfahrung Ebelsbergstadt auswärts. Stau weiters auf der Umfahrung Traun bei Haid. Tiroler 13 Richtung Brenner. Stau zwischen Innsbruck und Patsch in der Baustelle 20 Minuten plus. Und großes deutsches Eck wie immer A8 Richtung München zwischen Aachenmühle und Rohrdorf 45 Minuten plus im Baustellenbereich. Richtung Salzburg dauert es 20 Minuten länger zwischen dem Inntal-Dreieck und Rohrdorf. Gute Nerven kann ich da nur wünschen und sichere Fahrt.
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4: Kurz nach 6, willkommen in deinem Safe Space am Mittwochabend. Ich bin die Kathi und das ist das Rocktoberfest. Zum Start in jede Stunde gibt es einen richtig großen Banger. Und heute schauen wir mal in die 2000er. Limp Bizkit ist am Start und es wird heiß. Wir werfen den Boiler an. Schönen Mittwochabend.

Ja, keine Ahnung, was du heute noch vorhast, aber Catriel und Paco Amoroso, die machen schon mal Gusto dafür. Eieiei war das auf Pirate Radio. Und für alle, die sich schon wieder nach dem Meer sehnen, hier ist The Ocean von Annie Taylor. Und das Meer, das ist auch im Herbst und im Winter genauso schön.

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Was für ein Klassiker! Avril Lavigne mit Girlfriend. Hallo auf Pirate Radio. Also ich hoffe ja wohl, dass du gerade genauso wie ich im Studio dazu abgegangen bist und den Text von vorn bis hinten auswendig kannst. Falls ja, dann scheint es dir zu taugen, was wir hier spielen. Unser Mix, 100% kein Mainstream, und das darfst du auch gerne anderen Leuten erzählen. Gerade wenn wer anruft und das Handy klingelt, heb ab und sag's einfach gleich als erstes, auch wenn du Lust hast. Ich höre Pirate Radio, so anders wie du.

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1: Die russischen Behörden haben nach dem Tod einer Wissenschaftlerin in Sibirien fast alle Kontaktpersonen auf die Lungenpest untersucht. 90% der Personen unter Beobachtung sind getestet worden, heißt es. Es sind keine Gesundheitsbeeinträchtigungen im Zusammenhang mit Infektionskrankheiten festgestellt worden. Die Frau ist am Freitag an einer Lungenentzündung unbekannter Herkunft gestorben. Die Wartezeiten für MRT-Termine sind heuer kürzer als im Vorjahr. Das zeigt eine aktuelle Erhebung der Sozialversicherung. Im Schnitt warten Patientinnen und Patienten 20 Tage auf einen Termin. Das sind um 8 Tage weniger als 2025. Am längsten dauert es im Burgenland, am kürzesten in Wien, Tirol und der Steiermark. Die Maturaleistung wird künftig wieder stärker gewichtet. Das hat heute Bildungsminister Christoph Wiederkehr angekündigt. Konkret sollen die schriftliche und mündliche Reifeprüfung jeweils 30% der Gesamtnote ausmachen. Die Zeugnisnote fließt also weiterhin ein, aber man muss bei der Matura selbst auch noch etwas leisten. Die Organisatoren des neuen Formel-1-Rennens in Madrid planen nach der wenig actionreichen Premiere Mitte September Umbauarbeiten an der Strecke. Man arbeitet daran, die Show auf der Strecke für das nächste Jahr zu verbessern, heißt es heute. Weltmeister Lando Norris hat den Sieg durch eine virtuelle Safety-Car-Phase verloren und fordert nach Platz 3 hinter Kimi Antonelli und Max Verstappen Anpassungen am Kurs, etwa eine längere Gerade.
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4: Ist das angenehm warm? 25 Grad in Eisenstadt, das ist draußen Sitzwetter pur, 22 in Linz und 21 Grad noch in Bregenz, auch wenn es zwischen Vorarlberg und Kärnten jetzt immer mehr zuzieht und vor allem auch in Salzburg kann auch später noch Regen rauskommen und morgen stellt sich das Wetter in diesem Bereich um. Da wird es dann bewölkt und nass. Im Osten gehen sich aber nochmal 26 Grad aus. Ab Freitag überall frischer. Viel los. Niederösterreich S1 Richtung Schwechat bei Leopoldsdorf ist die Unfallstelle geräumt. Der Stau löst sich aber nur langsam auf. B19 in beiden Richtungen bei Tulln, Sperre und Stau nach einem Unfall mit lokaler Umleitung. Es staut bis auf die S5 zurück. Wiener 23 Richtung Kagran, Stau zwischen der Hansonkurve und dem Knotenpratzer. Da ist jetzt auch wieder ein Unfall passiert. 50 Minuten Zeitverlust, Stau auf der A4 Stadt einwärts abschwächert. A23 Richtung Südautobahn, Stau zwischen Stadlau und dem Knotenpratzer. Innerstädtisch mühsam auf der Adalbert-Stifter-Straße, der Brigitte-Nauerlände, am Franz-Josefs-Quay, der Grünberg- und Altmannsdorfer Straße stadtauswärts, dem Währinger Gürtel bei der Nussdorfer Straße und abschnittsweise am Wiedner Landstraße und Margaretengürtel. Steiermark A2 Richtung Graz bei Pingau steht ein defekter LKW. Bitte Vorsicht. A9 Richtung Wien, kurz vor Gleisdorf, steht ebenfalls ein defekter LKW. Kurzer Stau. Oberösterreicher 7 Richtung Westautobahn. Stau zwischen der Hafenstraße und dem Knoten Linz. Stau vor dem Römerbergtunnel Richtung Lände und auf der Umfahrung Ebelsbergstadt auswärts. Stau weiters auf der Umfahrung Traun bei Haid. Tiroler 13 Richtung Brenner. Stau zwischen Innsbruck und Patsch in der Baustelle 20 Minuten plus. Und großes deutsches Eck wie immer A8 Richtung München zwischen Aachenmühle und Rohrdorf 45 Minuten plus im Baustellenbereich. Richtung Salzburg dauert es 20 Minuten länger zwischen dem Inntal-Dreieck und Rohrdorf. Gute Nerven kann ich da nur wünschen und sichere Fahrt.
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4: Ja, letzten Samstag haben sie Geschichte geschrieben. Turnstyle war zu Gast bei Saturday Night Live, eine amerikanische Talkshow am Abend. Und zwar waren sie die erste Hardcore-Band seit 1981 in dem Format. Ja, das muss gefeiert werden und deshalb gibt es jetzt im Rocktoberfest um kurz nach 7 gleich mal Turnstyle. Das ist Fly Again, ich bin die Kathi. Wunderschönen Feierabend.

Nächste Woche ist es soweit. Ich freue mich auf das neue Album von Andermort. Vielleicht wird das sogar mein Release des Jahres. Schauen wir mal. Hektomatik, 16. Oktober. Und wir haben ja schon drei Singles haben wir ja schon vorab bekommen und haben uns ein bisschen genauer anhören dürfen, in welche Richtung es geht. Das Thema Zeit scheint sehr bedeutend zu sein für die Band. Und einen Song gibt's aber, und den finde ich zu 100% richtig gut gelungen. Perfektes Storytelling, catchy Line und ein Ohrwurm schlechthin. Das ist endlich Zeit.

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0: Wir driften weg in den Feierabend. Entweder mit ein bisschen Blödsinn reden mit den besten Freunden oder vielleicht auch mit einer gescheiten Runde zocken. Ich muss zugeben, ich habe 5 Stunden Stardew Valley gestern noch gezockt. Schauen wir mal, wie es heute läuft, wie viel ich da heute reinkriege. Ich freue mich schon, wenn ich da gleich mal abhauen kann. Aber wir haben bei dir nachgefragt, wie schaut dein perfekter Zockabend aus?
1: Also im Winter auf jeden Fall schön warm. Zu Hause vielleicht eine warme Milch oder ein Kakao. Und einfach schön entspannen und sich das Spielen gefallen lassen.
0: Also das finde ich eine richtig geile Ansage. Stelle vor, da zockt jemand zu Hause Counter-Strike und hat daneben einen warmen Kakao stehen oder noch besser ein Glas Milch. Das ist Zocken nach meinem Geschmack. Ziemlich cozy. Schönen Abend noch, egal was du machst. Hier sind Crump mit Ghost Ride.

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1: Die russischen Behörden haben nach dem Tod einer Wissenschaftlerin in Sibirien fast alle Kontaktpersonen auf die Lungenpest untersucht. 90% der Personen unter Beobachtung sind getestet worden, heißt es. Es sind keine Gesundheitsbeeinträchtigungen im Zusammenhang mit Infektionskrankheiten festgestellt worden. Die Frau ist am Freitag an einer Lungenentzündung unbekannter Herkunft gestorben. Die Wartezeiten für MRT-Termine sind heuer kürzer als im Vorjahr. Das zeigt eine aktuelle Erhebung der Sozialversicherung. Im Schnitt warten Patientinnen und Patienten 20 Tage auf einen Termin. Das sind um 8 Tage weniger als 2025. Am längsten dauert es im Burgenland, am kürzesten in Wien, Tirol und der Steiermark. Ein Supermarktkassierer in Linz ist heute zu 5 Monaten bedingter Haft verurteilt worden, weil er wahllos Rabatte gewährt hat. Der 23-Jährige hat sich nicht selbst bereichert, sondern angegeben, Angst vor den fordernden Kunden gehabt zu haben. Insgesamt hat er einen Schaden von über 25.000 Euro verursacht. Die Organisatoren des neuen Formel-1-Rennens in Madrid planen nach der wenig actionreichen Premiere Mitte September Umbauarbeiten an der Strecke. Man arbeitet daran, die Show auf der Strecke für das nächste Jahr zu verbessern, heißt es heute. Weltmeister Lando Norris hat den Sieg durch eine virtuelle Safety-Car-Phase verloren und fordert nach Platz 3 hinter Kimi Antonelli und Max Verstappen Anpassungen am Kurs, etwa eine längere Gerade.
2: Noch ist es überall trocken. Aber es könnte von Vorarlberg schon der erste Regenschauer im Laufe der Nacht ins Land kommen. Morgen stellt sich ja dort das Wetter um zwischen Vorarlberg, Kärnten und Salzburg. Frischer, nass und bewölkt. Schön wird's noch einmal im Raum wie Niederösterreich mit bis zu 26 Grad. Aber dann am Freitag geht's auch in der Gegend bergab. Es wird nass und auch deutlich frischer. Wir starten in Wien auf der 23 Richtung Kagran. Stau zwischen dem Knoten Inzersdorf und dem Knoten Prater. Nach dem Absbergtunnel ist die Unfallstelle aber jetzt geräumt. Steiermark A9 Richtung Linz bei Seiersberg. Ebenfalls Unfallstelle geräumt. Keine Probleme mehr. Großes deutsches Ecker 8 Richtung München zwischen Aachenmühle und Rohrdorf. 30 Minuten plus im Baustellenbereich. Richtung Salzburg dauert es 15 Minuten länger zwischen dem Innsal-Dreieck und Rohrdorf. Das war's aber schon wieder. Ich wünsche eine gute und vor allem sichere Fahrt.
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2: Und da sind wir am Ende angekommen für heute mit dem Rocktoberfest. Aber einen letzten habe ich natürlich noch. Matt Honey, Touch Me I'm Sick ist am Start für diese Stunde und läutet auch die Stunde ein, wo ich jetzt in den Feierabend mich verabschiede. Ciao, Kathi over and out. Wir hören uns morgen um 13 Uhr genau hier wieder.

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